0: Ein Sauerstoff für eine freie und offene Gesellschaft, so der UNO-Hochkommissar. Die geplante Verringerung von US-Truppen in Deutschland sorgt in den USA für Kritik. Führende Republikaner und Republikanerinnen im Kongress zeigen sich besorgt über den Abzug von rund 5'000 Soldaten. Ein solcher Schritt könnte die Sicherheit in Europa schwächen und ein falsches Signal an Russland senden, erklärten die republikanischen Politiker. Jede wesentliche Änderung der Truppenpräsenz in Europa müsse mit dem Kongress und mit den Verbündeten der USA abgestimmt werden. Unklar ist zudem, ob die USA wie geplant neue Mittelstreckenwaffen mit einer Reichweite bis nach Russland in Deutschland stationieren werden. Donald Trumps Vorgänger Joe Biden hatte deren Bereitstellung versprochen. Trump hat sich bisher nicht klar dazu geäußert. Zu zwei Meldungen aus der Schweiz. In Zürich ist am Abend zum 50. Mal der Privalo verliehen worden. Ausgezeichnet wurde unter anderem der Unternehmer und Musikmanager Freddy Burger mit dem Ehrenprivalo für sein Lebenswerk. Der Publikumspreis ging an Moderator Nick Hartmann. In Freiburg haben die Fans vom Eishockey-Club Freiburg-Gotteron den ersten Meistertitel der Clubgeschichte gefeiert. Am Nachmittag versammelten sich laut Schätzungen der Polizei mehr als 80'000 Menschen und verfolgten die Meisterparade in der Innenstadt. Es bleibt der Blick aufs Wetter. Heute Sonntag hat es viele Wolken, trotzdem ist es meist freundlich mit teils fahlem Sonnenschein bei rund 23 Grad. Das waren Nachrichten von Radio SRF. Verantwortlich Olivia Limacher.
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Lebensschule. Schimms ab auf die Schliche, ist wie ein Sprung aus dem gewohnten Nest. Auf die Nase oder auf die Füße? Spring.

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1: Die Nachrichten von SRF um 3 mit Olivia Limacher. Kubas Präsident Miguel Díaz-Canel hat US-Präsident Donald Trump kritisiert. Er reagiert damit auf neue Aussagen Trumps, der in einer Rede erneut davon gesprochen hatte, Kuba, Zitat, zu übernehmen. Díaz-Canel schrieb auf X, die Androhung militärischer Gewalt habe ein gefährliches und beispielloses Niveau erreicht. Er forderte die internationale Gemeinschaft zum Handeln auf. Gleichzeitig betonte er, Kuba werde sich nicht unter Druck setzen lassen. Das Land sei entschlossen, seine Unabhängigkeit zu verteidigen. In der Hauptstadt Havanna gingen am Freitag, am Tag der Arbeit, Hunderttausende Menschen auf die Straße. Sie protestierten gegen das US-Embargo und die jüngsten Drohungen aus Washington. Kuba steckt in einer schweren Wirtschaftskrise, verschärft durch Energieknappheit, Treibstoffmangel und häufige Stromausfälle. Der UNO-Hochkommissar für Menschenrechte, Volker Türk, hat zum heutigen Tag der Pressefreiheit den Mut von Reportern und Fotografinnen weltweit gewürdigt. In einer Videobotschaft sagte er, diese dokumentierten Gräueltaten deckten Korruption auf und überprüften Geschäftsabwicklungen.
2: Today we pay tribute to the courageous reporters and photographers who document horrific atrocities, expose corruption and scrutinize business operations.
1: Dieses Jahr seien bereits 14 Medienschaffende getötet worden. Am riskantesten sei die Berichterstattung über bewaffnete Konflikte wie etwa den Gaza-Krieg. Türk betonte zudem, er sei sehr besorgt, dass Medienschaffende zum Hauptziel von grenzüberschreitender Repression und Überwachung würden, wie zuletzt bei Angriffen auf iranische Medienschaffende im Ausland. Eine freie Presse sei Sauerstoff für eine freie und offene Gesellschaft, so der UNO-Hochkommissar. Zu zwei Meldungen aus der Schweiz. In Zürich ist am Abend zum 50. Mal der Privalo verliehen worden. Ausgezeichnet wurde er unter anderem der Unternehmer und Musikmanager Freddy Burger mit dem Ehrenprivalo für sein Lebenswerk. Der Publikumspreis ging an Moderator Nick Hartmann. In Freiburg haben die Fans vom Eishockey-Club Freiburg-Gotteron den ersten Meistertitel der Clubgeschichte gefeiert. Am Nachmittag versammelten sich laut Schätzungen der Polizei mehr als 80.000 Menschen und verfolgten die Meisterparade in der Innenstadt. Das Wetter. Heute Sonntag hat es viele Wolken, trotzdem ist es meist freundlich, mit teils fahlem Sonnenschein bei rund 23 Grad. Das waren Nachrichten von Radio SRF. Verantwortlich Olivia Limacher.
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1: Die Nachrichten von SRF um 4 mit Olivia Limacher. Die geplante Verringerung von US-Truppen in Deutschland sorgt in den USA für Kritik. Führende Republikaner und Republikanerinnen im Kongress zeigen sich besorgt über den Abzug von mindestens 5'000 Soldaten. Ein solcher Schritt könnte die Sicherheit in Europa schwächen und ein falsches Signal an Russland senden, teilten Senator Roger Wicker und der Abgeordnete Mike Rogers in einer gemeinsamen Erklärung mit. Jede wesentliche Änderung der Truppenpräsenz in Europa müsse mit dem Kongress und mit den Verbündeten der USA abgestimmt werden. Unklar ist weiter, ob die USA wie geplant neue Mittelstreckenwaffen mit einer Reichweite bis nach Russland in Deutschland stationieren werden. Donald Trumps Vorgänger Joe Biden hatte deren Bereitstellung versprochen. Trump hat sich bisher nicht klar dazu geäußert. In der Nacht haben sich die Ukraine und Russland gegenseitig mit Drohnen angegriffen. In der ukrainischen Hauptstadt Kiew wurde am späten Abend Luftalarm ausgelöst. Über der Stadt waren Explosionen zu hören, wie der Stadtpräsident Vitali Klitschko auf Telegram schrieb. Derweil meldete Moskaus Stadtpräsident Sergei Sobjanin den Abschuss zweier Drohnen. Zwei große Flughäfen hätten vorübergehend den Betrieb aus Sicherheitsgründen eingestellt. Auch ein Flughafen in der russischen Stadt St. Petersburg stoppte zeitweise den Betrieb. Dort seien mindestens 35 Drohnen abgeschossen worden, so der Gouverneur der Region Leningrad, Alexander Drostenko. Zu möglichen Opfern oder Schäden machten beide Seiten bislang keine Angaben. Noch zu zwei Meldungen zum Fußball. Zur Schweizer Meisterschaft. Basel gewinnt zu Hause gegen Thun mit 3:1. Damit muss Thun weiter auf den ersten Meistertitel warten. Der Club könnte aber trotz der Niederlage noch dieses Wochenende feiern. Gewinnt St. Gallen heute nicht gegen Sion, wandert der Meistertitel nach Thun. Und Winterthur und Zürich trennen sich unentschieden mit 2:2. Damit steht Winterthur nach wie vor kurz vor dem Abstieg. Gewinnen die Grasshoppers heute gegen Servette, steigen die Winterthurer in die Challenge League ab. Und Luzern hat auswärts gegen Lausanne Sport gewonnen mit 3:1. Das Wetter. Heute Sonntag hat es viele Wolken, trotzdem ist es meist freundlich, mit teils fahlem Sonnenschein bei rund 23 Grad. Das waren Nachrichten von Radio SRF, verantwortlich Olivia Limacher.
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Und ohne Rumpeln geht kein Ulieb aus der Welt. Gut gibt es dann noch ein Gewitter, das alles wieder in den Senkel stellt.

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1: Die Nachrichten von SRF um 5 Uhr mit Olivia Limacher. Würdigung für Freddy Burger. Der Schweizer Musikmanager erhält den Ehrenprivalo für sein Lebenswerk. Der FC Thun verliert in Basel. Die erste Thuner Meisterparty der Clubgeschichte ist somit erneut vertagt. Das Wetter. Heute hat es viele Wolken. Die Sonne scheint ab und zu bei rund 23 Grad. In Zürich ist am Abend der Privalo verliehen worden zum 50. Mal. Ausgezeichnet wurde unter anderem der Unternehmer und Musikmanager Freddy Burger mit dem Ehrenprivalo für sein Lebenswerk. Burger war etwa Manager von Udo Jürgens, dem Hasi Osterwald Sextett oder von Schauspieler Walter Roderer. Der 80-Jährige dankte in seiner Rede seinen Mitarbeitenden und seiner Familie und blickte zurück auf seine Karriere.
2: Ich habe alle meine Agendas seit 1963 archiviert, behalten. Zum Glück, da konnte ich anschauen, wann, was, wo oder wie es stattgefunden hat. Wenn ich ein bisschen da reingeschaut habe, dass ich eigentlich 54 Firmen in meinen 62 Jahren, die ich in diesem Business sein durfte, das ist fast unglaublich.
1: Der Publikumspreis ging an Moderator Nick Hartmann. Insgesamt wurden Persönlichkeiten und Produktionen in 10 Kategorien ausgezeichnet. Nominiert wurden sie von einer 40-köpfigen Fachjury. Der Privalo gilt als wichtigster Preis der Schweizer Showszene. Der UNO-Hochkommissar für Menschenrechte Volker Türk hat zum heutigen Tag der Pressefreiheit den Mut von Reportern und Fotografinnen weltweit gewürdigt. In einer Videobotschaft sagte er, diese dokumentierten Gräueltaten deckten Korruption auf und überprüften Geschäftstätigkeiten.
3: Today we pay tribute to the courageous reporters and photographers who document horrific atrocities, expose corruption and scrutinize business operations.
1: Dieses Jahr seien bereits 14 Medienschaffende getötet worden. Am riskantesten sei die Berichterstattung über bewaffnete Konflikte wie etwa den Gaza-Krieg. Türk betonte zudem, er sei sehr besorgt, dass Medienschaffende zum Hauptziel von grenzüberschreitender Repression und Überwachung würden, wie zuletzt bei Angriffen auf iranische Medienschaffende im Ausland. Eine freie Presse sei Sauerstoff für eine freie und offene Gesellschaft, so der UNO-Hochkommissar. US-Präsident Donald Trump will deutlich mehr als 5'000 Soldaten aus Deutschland abziehen. Das sagte Trump vor Journalisten im Bundesstaat Florida. Am Freitag hatte das Verteidigungsministerium einen Teilabzug von Truppen aus Deutschland angeordnet und von 5'000 Soldaten gesprochen. Der geplante Teilabzug von US-Soldaten sorgt in den USA für Kritik. Führende Republikaner im Kongress zeigten sich besorgt. Ein solcher Schritt könnte die Sicherheit in Europa schwächen und ein falsches Signal an Russland senden, teilten Senator Roger Wicker und der Abgeordnete Mike Rogers in einer gemeinsamen Erklärung mit. Vom Verteidigungsbündnis NATO heißt es, der angekündigte Abzug zeige, wie wichtig es sei, dass Europa sich stärker in der NATO engagiere. Kubas Präsident Miguel Díaz-Canel hat US-Präsident Donald Trump kritisiert. Er reagiert damit auf neue Aussagen Trumps, der in einer Rede erneut davon gesprochen hatte, Kuba, Zitat, zu übernehmen. Díaz-Canel schrieb auf X, die Anordnung militärischer Gewalt habe ein gefährliches und beispielloses Niveau erreicht. Er forderte die internationale Gemeinschaft zum Handeln auf. Gleichzeitig betonte er, Kuba werde sich nicht unter Druck setzen lassen, das Land sei entschlossen, seine Unabhängigkeit zu verteidigen. In der Hauptstadt Havanna gingen am Freitag am Tag der Arbeit Hunderttausende Menschen auf die Straße. Sie protestierten gegen das US-Embargo und die jüngsten Drohungen aus Washington. Kuba steckt in einer schweren Wirtschaftskrise, verschärft durch Energieknappheit, Treibstoffmangel und häufige Stromausfälle. In der Nacht haben sich die Ukraine und Russland gegenseitig mit Drohnen angegriffen. In der ukrainischen Hauptstadt Kiew wurde am Abend Luftalarm ausgelöst. Über der Stadt waren Explosionen zu hören, wie der Stadtpräsident Vitali Klitschko auf Telegram schrieb. Derweil meldete Moskaus Stadtpräsident Sergei Sobjanin den Abschuss zweier Drohnen. Zwei große Flughäfen hatten vorübergehend den Betrieb aus Sicherheitsgründen eingestellt. In der russischen Stadt St. Petersburg seien mindestens 35 Drohnen abgeschossen worden, so der Gouverneur der Region Leningrad, Alexander Drostenko. Zu möglichen Opfern oder Schäden machten beide Seiten bislang keine Angaben. Und noch zwei Meldungen zum Fußball. Zur Schweizer Meisterschaft. Basel gewinnt zu Hause gegen Thun mit 3:1. Damit muss Thun weiter auf den ersten Meistertitel warten. Der Club könnte aber trotz der Niederlage noch dieses Wochenende feiern. Gewinnt St. Gallen heute nicht gegen Sion, geht der Meistertitel nach Thun. Winterthur und Zürich trennten sich unentschieden mit 2:2. Damit steht Winterthur nach wie vor kurz vor dem Abstieg. Gewinnen die Grasshoppers heute gegen Servette, steigen die Winterthurer in die Challenge League ab. Und Luzern hat auswärts gegen Lausanne Sport gewonnen mit 3:1. Das Wetter. Heute Sonntag hat es viele Wolken, trotzdem ist es meist freundlich mit teils fahlem Sonnenschein bei rund 23 Grad. Das waren Nachrichten von Radio SRF. Verantwortlich Olivia Limacher.
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1: Der Heimat. Der Heimat bist ihr ärmste Hütte, wenn dir das Lebensherz die Türe öffnet.

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0: 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Tron in einer Brassband, l'Union Musicale Engadina in einer Fanfare Mix, die quasi Harmonie, die du in der Gada. 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
3: Ja, also zuerst, wir gehen zum allerersten Mal an ein eidgenössisches Musikfest mit der Musikgesellschaft Union. Das ist für uns sehr speziell, wir freuen uns extrem drauf. Und ja, Parademusik mit Evolutionen, das machen wir seit ja, jetzt sicher über 20 Jahre. Und daher geht man in dem, dass man sehr, das allererste Mal muss natürlich auch Musikantinnen und Musikanten gewöhnen für so etwas. Und das ist mir vor 20 Jahren gelungen. Und seitdem betreiben wir das mit immer wieder neuen Ideen. Und das ist die Basis eigentlich mal sicher die Ideensammlung, zu schauen, welche Stücke, welche Märsche, welche Stücke insgesamt passen überhaupt zum Verein. Was ist musikalisch gut und sinnvoll für den Verein und dann in einer zweiten Phase natürlich dann auch eine Choreografie dazu zu machen, wo im besten Fall halt einfach auch durch das Stück schon ein Stück weit gegeben ist, wo man weiss, ah, der Teil eignet sich, zum Beispiel ein Trio, wo sehr getragen ist, das langt einen langsamen Schritt, so einen Paradeschritt einzubauen. Das ist sehr viel Auseinandersetzung einerseits mit dem Stück, das man hat und natürlich einfach auch Ideen, die einem dann so in den Sinn kommen.
0: Und was macht man als erstes? Also Musik vor der Figuren oder vor der Choreografie oder umgekehrt?
3: Musik immer vor der Figuren. Das ist für mich eigentlich das Zentrale. Die Musik muss stimmen, die Musik muss in sich dann auch schlüssig sein, es muss irgendwo gut abgestimmt sein aufeinander. Wir haben im Moment Evolutionen mit 5 verschiedenen Stücken, die wir spielen. Und die müssen innerhalb der Stücke natürlich auch also eine logische Reihenfolge geben. Und wenn die Stücke klar sind, dann kann nachher Choreografie drauf gemacht werden. Eben weil die Choreografie muss passen zu dem, was wir machen.
0: Also das ist natürlich schon eine Schwierigkeit, auch für den Verein kann man vorstellen. Sie müssen dann ja Figuren wissen, was sie machen müssen und die Stücke müssen sie relativ gut kennen. Was sind denn so standardmäßige Choreografie? Also was macht man eigentlich fast jedes Mal?
3: Das kann ich so gar nicht beantworten. Wir machen eigentlich nicht so viel immer wieder. Also eben, man einen Paradeschritt jetzt, das ist etwas, wo sehr wahrscheinlich immer wieder mal vorkommt, aber immer in einem anderen Kontext. Und natürlich gibt es die Figuren, wo man immer einbauen kann, wo natürlich Kontermärsche sind oder so In- und Outs, wo man sich vorne überkreuzt irgendwie. Und sonst gibt es natürlich unendlich viele Möglichkeiten, wo man kann anwenden kann. Die Frage ist immer, wir machen Parademusik auf der Strasse. Das heisst, wir haben einfach eine gewisse Strassenbreite zur Verfügung. Das müssen wir einrechnen, dass wir jetzt nicht ausladende Bewegungen machen können. Aber Bewegungen an Ort, da gibt es natürlich unglaublich viele Möglichkeiten und auch spannende Möglichkeiten.
0: Man hat Musik ausgesucht, man weiss so einigermaßen, wie die Choreografie soll aussehen. Und dann macht man das mit den Musikanten. Was macht man da zuerst? Zuerst auch Musik nehme ich an, dass man die Stückchen mal vorbereitet. Und dann, wie studiert man dem Musikverein die Choreografie ein?
3: Das ist ganz richtig. Also zuerst Musik muss stehen. Das ist elementar. Musikstück stellen, gut proben, vorbereiten. Und dann geht man auf die Marschmusikstrecke und dann geht es los, Teil für Teil. Zuerst langsam, wir tun es manchmal einfach auch singen oder einfach nur mit der Perkussionsbegleitung, dass wir einen gewissen Puls haben, singen es dazu, bewegen uns einmal und dann gibt es da die lustigsten Gegebenheiten, die dann passieren, Leute, die falsch drehen oder ineinander reinstoßen. Und darum ist es auch wichtig, dass man das ganz ruhig von Anfang an aufbaut, dass es nicht zu Unfällen kommt oder dass sie ineinander reinstoßen. Ich meine, so ein Instrument dann ins Gesicht, wenn jemand stehen bleibt und so, das gibt es immer. Aber glücklicherweise, eben, weil wir es langsam aufbauen, halt noch in Situationen, wo es noch nicht so gravierend ist. Zum guten Glück. Und dann machen wir Schritt für Schritt und setzen dann die Choreo eins und das andere zusammen. Wenn wir den ersten Teil drin haben, wiederholen, dann den zweiten Teil dazu nehmen und so weiter. Bis es dann steht. Und das braucht viel Geduld, das braucht etwa viel Nerven, aber nicht nur von mir, sondern auch von den Musikantinnen und Musikanten. Voraussetzungen sind klar unterschiedlich. Das ist eine riesige Koordinationsaufgabe. Einerseits spielen, andererseits die Choreo fast auswendig im Kopf haben, auch wissen, dass die Person links oder rechts von mir nicht immer im gleichen Moment das Gleiche macht, sondern eben vielleicht einmal weiterläuft oder früher stehen bleibt, sich von dem nicht irritieren lassen. Also es sind dann einige Challenges, die da kommen. Und darum ist es, wie ich eingangs gesagt habe, auch der Verein abzuholen und auch immer wieder abzuholen, ob man das will machen, das ist etwas Wichtiges. Das kann man nicht einfach überstülpen an einem Verein.
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2: Es wird so sein, dass man dann mich irgendwann einmal nicht mehr kennt, wenn ich umeinander fahre in der Schweiz und. Aber das ist okay so. Ich bin wirklich vorbereitet. Das heisst, ich habe mich vorbereitet. Und das muss, glaube ich, wirklich jeder, der mal auf der Bühne gestanden ist, muss das frühzeitig angehen, finde ich. Und ich bin froh, dass ich das gemacht habe.
1: Bayer, po Rolf Schmidt simplement ein bisschen play?
2: Ja, er mag jetzt einfach nicht mehr. Er mag jetzt aber dafür etwas anderes.
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3: Jetzt hock schon wieder vor dem Fernsehen. Ich komme nämlich auch ohne die Flimmerkisten aus.
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2: Irgendwann mit dem Imago einfach nicht hat es angefangen. Also einfach ein paar Jahre später, tacke die Baum der Lotto 6er rausgehauen und ab dann hat es getan.
1: Nun nada mensch, qua ist auch sehr Caesar ein Lotto.
4: Ich könnte dir dort auch ein bisschen helfen, weil ich arbeite ja jetzt nur noch 30%, gell? Ja, aber weißt du, ich muss auch ehrlich sagen, ich mag einfach nicht.
1: Ja. Wenn der Quai hit, sah El Viver die Jasser Komödiant.
2: Ab dem, wo man Geld verdient mit dem, was man macht, ist man Profi. Und das ist eigentlich seit dem 99 ist einfach voll auf das gesetzt. Und ich nachher auch nie mehr müssen etwas anderes machen.
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2: Wir haben das früher schon nicht gemacht und bin deswegen auch ab und zu verflucht worden auf einer Seite. Und auf der anderen Seite haben sie mich genau deswegen auch geliebt, dass ich einfach Zeug rauslohne.
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0: Es sind sehr gut, es sind fürs Kontemplar, am Mund oder da, da ist es ein Wow.
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kannst noch nicht mal richtig lügen. Glaubst du, ich bin blind? Wir waren auf Wolke 7. Schau.

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1: Es ist unglaublich, wir haben Anfang Saison diskutiert, alles was nicht Abstieg ist, ist Erfolg. Und jetzt so etwas, also das hast du nie können träumen. Wahnsinn, nur die Spiele, die ich war, also es war eine riesen schöne Reise, die ganze Saison.
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2: Ich glaube, das sagt schon alles, dass wir dürfen sagen, dass wir Schweizer Meister sind. Das löst extrem viel aus. Und es kann man irgendwie auch noch nicht ganz im Wort fassen.
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2: Ja, ich glaube, langsam kommt Stolz. Am Anfang war es sicher enttäuschend am Donnerstagabend recht, so eine Lehre. Aber mit der Zeit merkt man, glaub, was die Mannschaft geschafft hat. Und das kommt, glaube langsam der Stolz, was sie wirklich gleich über die ganze Saison.
3: 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Aber es sind andere Mode und Manieren, die uns besser proper lassen. Also, es kommt fast eine Bungenpartei. Und wissen aber schon, die an den guten Ehren zu setzen.
4: Klar war die Enttäuschung gross, aber ich glaube, recht schnell hat man dann gefunden, hey, die Saison ist so super und sie haben so viel Gutes geleistet und man war dann auch einfach stolz.
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2: Ja, absolut, das ist unser Ziel.

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3: Die Pollenbelastung im Moment in der Schweiz ist wirklich sehr hoch.
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3: Es ist so, dass die Pollensaison dieses Jahr außergewöhnlich früh begonnen hat und auch sehr intensiv verläuft. Es wurden bereits Anfang April hohe Werte gemessen und jetzt durch die Wetterverbesserung vom letzten Wochenende hat die Konzentration wieder stark ansteigen lassen.
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3: Es gibt viel mildere Winter und die CO2-Werte werden stärker, was dazu führt, dass die Pollenproduktion gefördert wird und auch die Allergiewirkung der Pollen sich verändert und sich verstärkt.
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4: Also wir empfehlen das allen, die nicht ausreichend ansprechen auf die Nasenspray, Augentropfen und Antihistaminika und insbesondere auch Patientinnen und Patienten, die zusammen mit dem Heuschnupfen auch ein Asthma haben.
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1: Der Freitag ist sensationell gsi und der Samstag ist der Wahnsinn gsi, wie viele Leute da gekommen sind, mitgesungen haben, mitgefeiert haben und das war ein Wahnsinnswochenende für uns, für den EHC, aber auch für alle Künstler, die auftreten sind und also die Bilanz fällt sehr, sehr gut aus.
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1: Die Nachrichten von SRF um 8 mit Juliette Schild. Heute Nachmittag um kurz vor 4 war es definitiv. Der FC Thun ist Schweizer Fußballmeister. Die Thuner feiern den Titel ohne zu spielen, denn weil der FC St. Gallen gegen Sion mit 0-3 verloren hat, ist Thun nicht mehr von der Tabellenspitze zu verdrängen. Dies drei Runden vor Schluss. Andris Gerber, der Präsident des FC Thun, fand kaum Worte für das Erreichte.
2: Ich bin so erleichtert und so erlöst und es fühlt sich so gerecht an und so schön. Begriffen habe ich sicher noch nicht, das merke ich. Aber für das haben wir jetzt zum Glück Zeit.
1: Stolz war auch der Thuner Stadtpräsident Raphael Lanz.
3: Ich habe eine riesen Freude. Ich habe eine riesen Freude für die Mannschaft, für die hier gearbeitet haben, aber auch für die Bevölkerung, wenn man das sieht, hier, was hier jetzt abgeht. Das ist wirklich so ein Ereignis, das die Leute hier zusammenbringen. Und ich bin sehr dankbar, dass ich das hier erleben darf, zusammen hier mit all den Leuten, die hier feiern.
1: Der FC Thun ist erst die zweite Mannschaft in der Schweiz, die es als Aufsteiger zum Titel geschafft hat. Und noch die weiteren Resultate aus der Super League von heute. Die Grasshoppers verloren gegen Servette mit 0-2 und Lugano gewann gegen die Berner Young Boys mit 1-0. Ins Ausland. Der deutsche Bundeskanzler Friedrich Merz hat kritisiert, dass die USA keine Strategie im Iran-Krieg hätten. Darauf wurde er von US-Präsident Donald Trump beschimpft und Trump kündigte an, 5'000 US-Soldaten aus Deutschland abzuziehen. Der Abzug sei keine Neuigkeit, sagt Merz nun in einem ARD-Interview. Über diesen Abzug sei schon länger gesprochen worden. Er akzeptiere, dass der US-Präsident eine andere Meinung habe. Aber es bleibe seine Überzeugung, dass die Amerikaner die wichtigsten Partner in der NATO seien. Merz wiederholte in dem Interview aber auch seine Kritik an der US-Strategie im Iran-Krieg. In die Schweiz, am Zürcher Hausberg Uetliberg, ist ein Mann abgestürzt und später an seinen Verletzungen gestorben. Der Unfall ereignete sich laut der Stadtpolizei Zürich im Gebiet Fallatsche. Die Ursache sei unklar. Und nochmals zurück zum Sport und zum Eishockey. Die Schweizer Nationalmannschaft hat an der Euro-Hockey-Tour in Tschechien ihre letzte Partie gewonnen gegen die tschechische Mannschaft mit 1-0 nach Penaltyschießen. Und die Wetteraussichten. Morgen ist es wechselnd bewölkt mit sonnigen Phasen. Im Westen wird es lokal nass. Die Temperatur erreicht 17 bis 22 Grad. Das war Nachrichten von Radio SRF. Verantwortlich Jan Grüebler.
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1: Die Nachrichten von SRF um 9 mit Juliette Schild. Ohne selbst zu spielen, hat der FC Thun heute Schweizer Fußballgeschichte geschrieben. Vom Aufsteiger zum Meister. Die Thuner holen den ersten Titel in ihrer Vereinsgeschichte. Denn weil der FC St. Gallen gegen Sion mit 0:3 verloren hat, ist Thun nicht mehr von der Tabellenspitze zu verdrängen. Dies 3 Runden vor Schluss. Trainer Mauro Lustrinelli ist stolz auf das Erreichte.
2: Mit der Ausgangslage, wie wir gestartet sind als Aufsteiger, mit natürlich einem reduzierten Budget gegenüber anderen Mannschaften. Aber was haben wir in dieser, das ist einfach sensationell. Und vor allem sehr schön, da konnten wir in ganzer Region diese Euphorie, diese Begeisterung in einer Region, wo hat gebraucht, wo, wenn ich erinnere, wenn wir unser Projekt begonnen haben, war 2.500 im Stadion. Und jetzt haben wir können fast jedes Spiel ausverkauft spielen. Und das ist für mich wichtig, konnten wir diese Energie in die ganze Region bringen und das bleibt.
1: Der FC Thun ist erst die zweite Mannschaft in der Schweiz, die es als Aufsteiger zum Titel geschafft hat. Die weiteren Resultate aus der Super League von heute. Die Grasshoppers verloren gegen Servette mit 0:2 und Lugano gewann gegen die Berner Young Boys mit 1:0. Der deutsche Bundeskanzler Friedrich Merz hat kritisiert, dass die USA keine Strategie im Irankrieg hätten. Darauf wurde er von US-Präsident Donald Trump beschimpft und Trump kündigte an, 5'000 US-Soldaten aus Deutschland abzuziehen. Der Abzug sei keine Neuigkeit, das sagt Merz nun in einem ARD-Interview. Über diesen Abzug sei schon länger gesprochen worden. Er akzeptiere, dass der US-Präsident eine andere Meinung habe. Aber es bleibe seine Überzeugung, dass die Amerikaner die wichtigsten Partner in der NATO seien.
3: Ich gebe die Arbeit am transatlantischen Verhältnis nicht auf und ich gebe auch die Zusammenarbeit mit Donald Trump nicht auf.
1: Merz wiederholte in dem Interview aber auch seine Kritik an der US-Strategie im Irankrieg. Und nochmals eine Meldung vom Sport, von der Formel 1. Der Italiener Kimi Antonelli hat den GP von Miami gewonnen. Für den 19-Jährigen im Mercedes ist es der 3. Saisonsieg. Die anderen Podestplätze sicherten sich die beiden McLaren-Piloten. Lando Norris wurde 2., Oscar Piastri 3. Und die Wetteraussichten, es ist morgen wechselnd bewölkt mit sonnigen Phasen. Im Westen wird es lokal nass. Die Temperatur erreicht 17 bis 22 Grad. Das waren Nachrichten von Radio SRF. Verantwortlich Jan Grüebler.
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1: Die Nachrichten von SRF um 22 Uhr mit Julia Schild. Der FC Thun feiert den ersten Fußballmeistertitel in der Vereinsgeschichte. Die Stimmen dazu gleich. Und Bundeskanzler Friedrich Merz sagt, dass die USA Truppen aus Deutschland abziehen wollen, das sei für ihn nicht neu. Das Wetter. Es ist morgen wechselnd bewölkt mit sonnigen Phasen und im Westen lokal nass bei 17 bis 22 Grad. Vom Aufsteiger zum Schweizer Meister und das ohne selbst zu spielen. Der FC Thun hat heute Schweizer Fußballgeschichte geschrieben und den ersten Meistertitel in der Vereinsgeschichte gewonnen. Denn weil der FC St. Gallen gegen Sion mit 0:3 verloren hat, ist Thun nicht mehr von der Tabellenspitze zu verdrängen, drei Runden vor Schluss. Fans und die Mannschaft kamen im Thuner Stadion und später in der Stadt zusammen, um den Titel zu feiern. Auch die Spieler Leonardo Bertone und Michael Heule.
2: Wir sind jeden Tag gearbeitet haben, über all die Jahre. Darum ist es ein wunderschönes Gefühl, mit all diesen Leuten hier zusammen zu feiern.
3: Das Liebling meiner Partner, das ist ein Liebling für die Ewigkeit.
1: Für Trainer Mauro Lustrinelli ist der Titel das Resultat der Arbeit der letzten vier Jahre.
4: Das ist eine fantastische Belohnung für unser Projekt. Und die Art und Weise, wie wir das gemacht haben, ist historisch. Und das wird, ich glaube, eine gute Jahrzehnte noch bleiben.
1: Andres Gerber, der Präsident des FC Thun, suchte nach Worten.
5: Ich bin so erleichtert und so erlöst und es fühlt sich so gerecht an und so schön. Begriffen habe ich sicher noch nicht, das merke ich. Aber ja, für das haben wir jetzt zum Glück Zeit.
1: Thun ist erst die zweite Mannschaft in der Schweiz, die als Aufsteiger Meister wird. Die weiteren Resultate aus der Super League von heute. Die Grasshoppers verloren gegen Servette mit 0:2 und Lugano gewann gegen die Berner Young Boys mit 1:0. Der deutsche Bundeskanzler Friedrich Merz hat kritisiert, dass die USA keine Strategie im Iran-Krieg hätten. Darauf wurde er von US-Präsident Donald Trump beschimpft und Trump kündigte an, 5'000 US-Soldaten aus Deutschland abzuziehen. Der Abzug sei keine Neuigkeit, sagt Merz nun in einem Interview mit der ARD. Über diesen Abzug sei schon länger gesprochen worden. Er akzeptiere, dass der US-Präsident eine andere Meinung habe, aber er bleibe der Überzeugung, dass die Amerikaner die wichtigsten Partner in der NATO seien.
6: Ich gebe die Arbeit am transatlantischen Verhältnis nicht auf und ich gebe auch die Zusammenarbeit mit Donald Trump nicht auf.
1: Merz wiederholte in dem Interview aber auch seine Kritik an der US-Strategie im Iran-Krieg. Derweil prüfte Iran einen Vorschlag aus den USA, wie der Krieg beendet werden könnte. Das teilt das iranische Außenministerium mit. Es handle sich um die US-Antwort auf einen 14-Punkte-Plan, den der Iran am Freitag übermittelt hatte. Über den Inhalt der Verhandlungspunkte ist nichts bekannt. Seit drei Wochen gilt eine Waffenruhe zwischen den USA und dem Iran. Die schwedische Küstenwache hat in der Ostsee einen verdächtigen Tanker geentert und beschlagnahmt. Der unter syrischer Flagge fahrende Tanker sei vor der Südküste in schwedischen Gewässern unterwegs gewesen. Es bestehe der Verdacht, dass das Schiff unter falscher Flagge fahre und gegen internationale Bestimmungen verstoße. Der Tanker stehe auf mehreren Sanktionslisten und gehöre vermutlich zur russischen Schattenflotte, das sagt die schwedische Regierung. Schweden hat in diesem Jahr bereits 5 Schiffe gestoppt wegen ähnlicher Vergehen. Nochmals zurück zum Sport, zuerst zur Formel 1. Der Italiener Kimi Antonelli hat den GP von Miami gewonnen. Für den 19-Jährigen im Mercedes ist es der 3. Saisonsieg. Die anderen Podestplätze sicherten sich die beiden McLaren-Piloten. Lando Norris wurde 2. Oscar Piastri 3. Und Eishockey. Die Schweizer Nationalmannschaft hat an der Euro-Hockey-Tour in Tschechien ihre letzte Partie gewonnen gegen die tschechische Mannschaft mit 1:0 nach Penaltyschießen. Nun zu weiteren Meldungen des Tages in der Übersicht. Bei Langnau im Emmental haben letzte Nacht 2 Mehrfamilienhäuser und ein Nebengebäude gebrannt. Die Bewohnerinnen und Bewohner konnten die Gebäude selbstständig verlassen. Verletzt wurde niemand. Laut der Berner Polizei sind die Gebäude stark beschädigt und können vorerst nicht mehr bewohnt werden. Im Kanton Glarus hat die Landsgemeinde heute über eine Reihe von Vorlagen entschieden. Unter anderem bleibt der Steuerfuß für 2027 unverändert. Abgelehnt haben die Stimmenden eine Beschränkung der Redezeit auf 3 Minuten pro Rednerin und Redner. Und noch die Wetteraussichten. Morgen ist es wechselnd bewölkt mit sonnigen Phasen. Es gibt einige Schauer, am meisten im Westen. Die Temperaturen steigen auf 17 bis 22 Grad. In den Alpen bläst der Föhn. Das waren Nachrichten von Radio SRF. Verantwortlich Jan Grüebler.
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1: Die Nachrichten von SRF um 23 Uhr mit Mario Storni. Der französische Linksaußenpolitiker Jean-Luc Mélenchon will erneut französischer Präsident werden. Der 74-Jährige sagte im französischen Fernsehen, er sei der Kandidat seiner Partei La France Insoumise für die Wahlen im kommenden Jahr. Mélenchon kandidierte bereits dreimal erfolglos für das Präsidentenamt. Laut Umfragen hatte er auch dieses Mal nur Außenseiterchancen, aber er könnte anderen linken Kandidaten Stimmen wegnehmen. Präsident Emmanuel Macron darf nach zwei Amtszeiten nicht mehr antreten. Gewählt wird voraussichtlich im Frühling 2027. Der deutsche Kanzler Friedrich Merz hat kritisiert, dass die USA keine Strategie im Iran-Krieg hätten. Darauf wurde er von US-Präsident Donald Trump beschimpft und Trump kündigte an, 5000 US-Soldaten aus Deutschland abzuziehen. Dieser Abzug sei keine Neuigkeit, sagte Merz nun in einem ARD-Interview. Über diesen Abzug sei schon länger gesprochen worden. Er akzeptiere, dass der US-Präsident eine andere Meinung habe. Aber es bleibe seine Überzeugung, dass die Amerikaner die wichtigsten Partner in der NATO seien.
2: Ich gebe die Arbeit am transatlantischen Verhältnis nicht auf und ich gebe auch die Zusammenarbeit mit Donald Trump nicht auf.
1: Merz wiederholte in einem Interview aber auch seine Kritik an der US-Strategie im Iran-Krieg. Bei der Straße von Hormuz haben mehrere kleine Boote einen Frachter angegriffen, wie die britische Schifffahrtsbehörde mitteilt. Die Besatzung sei unverletzt. Wer den Angriff ausgeführt hat, ist nicht klar. Seit drei Wochen gilt eine Waffenruhe zwischen den USA und Iran. Iran sagt, es lasse Schiffe gegen eine Gebühr durch die Straße von Hormuz, falls sie nichts mit den USA oder Israel zu tun hätten. Die USA dagegen lassen keine iranischen Schiffe durch die Meerenge. Faktisch fahren seit Kriegsbeginn vor zwei Monaten fast keine Schiffe durch die Straße von Hormuz. Auf einem Kreuzfahrtschiff im Atlantik ist mindestens eine Person durch eine Virusinfektion gestorben. Bei der betroffenen Person sei das Hantavirus nachgewiesen worden, so die Weltgesundheitsorganisation. Es besteht der Verdacht, dass sich insgesamt 6 Personen infiziert hätten, 3 von ihnen seien verstorben. Das Hantavirus kann zu hohem Fieber und Nierenversagen führen. Die Viren kommen weltweit vor. Die Übertragung auf den Menschen findet laut dem Bundesamt für Gesundheit durch infizierte Nagetiere statt, etwa durch Bisse, Kontakt mit Ausscheidungen oder Tiere oder auch über verseuchten Staub. Das betroffene Kreuzfahrtschiff hat Platz für rund 170 Passagiere. Es war auf dem Weg von Argentinien zu den Kapverden. Die Wetteraussichten: morgen ist es wechselnd bewölkt mit sonnigen Phasen. Im Westen wird es lokal nass bei 17 bis 22 Grad. Das waren die Nachrichten von Radio SRF, verantwortlich Mario Storni.
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1: Anpassen. Anpassen. Nie ganz dreipassen in eure Züche. Und gleich dazu passen. Sapp hat eine Nase.

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1: Die Nachrichten von SRF vor Mitternacht mit Mario Sturni und diesen Schwerpunkten. Der deutsche Kanzler Friedrich Merz sagt, dass die USA Truppen aus Deutschland abziehen wollen, habe nichts mit seiner Kritik am US-Präsidenten zu tun. Und der FC Thun feiert den ersten Fußballmeistertitel in der Vereinsgeschichte. Die Wetteraussichten zum Wochenstart ist es wechselnd bewölkt mit sonnigen Phasen. Im Westen ist es stellenweise nass. Die USA würden 5.000 ihrer in Deutschland stationierten Soldaten abziehen. So hat es US-Präsident Donald Trump am Wochenende angekündigt. Eine Neuigkeit ist das aber in den Augen des deutschen Kanzlers Friedrich Merz nicht. Das Thema Truppenrückzug sei nicht neu, es werde aber ein bisschen zugespitzt, sagte Merz in einem Fernsehinterview in der ARD. Es handle sich um ein Kontingent, das der frühere Präsident Joe Biden auf Zeit stationiert habe und über dessen Abzug schon länger gesprochen worden sei. Weiter verneinte Merz, dass es einen Zusammenhang zwischen dem Abzug und seiner Kritik an der fehlenden US-Strategie im Iran-Krieg gebe. Es bleibe seine Überzeugung, dass die Amerikaner die wichtigsten Partner in der NATO seien, so Merz.
2: Ich muss akzeptieren, dass der amerikanische Präsident zu diesen Themen eine andere Meinung hat als wir, aber das ändert nichts daran, dass meine Überzeugung bleibt, dass die Amerikaner für uns wichtige Partner sind, die wichtigsten im nordatlantischen Bündnis, und dass wir ein gemeinsames Interesse daran haben, dass Europa und Amerika den Weg gemeinsam gehen, diesen Konflikt zu beenden und dann zum Beispiel auch den Krieg in der Ukraine zu beenden.
1: Merz setzt auch weiter auf die Unterstützung der Atommacht USA. Bei der Zusage zur nuklearen Abschreckung gäbe es keine Einschränkungen seitens der USA, so der deutsche Kanzler. Derweil prüft der Iran einen Vorschlag aus den USA, wie der Krieg beendet werden könnte. Das teilt das iranische Außenministerium mit. Es handelt sich um die US-Antwort auf einen 14-Punkte-Plan, den der Iran am Freitag übermittelt hatte. Über den Inhalt der Verhandlungspunkte ist nichts bekannt. Seit 3 Wochen gilt eine Waffenruhe zwischen den USA und dem Iran. Knapp ein Jahr vor der Präsidentschaftswahl in Frankreich hat der Linksaußenpolitiker Jean-Luc Mélenchon seine Kandidatur erklärt. Der 74-Jährige sagte im französischen Fernsehen, er sei Kandidat seiner Partei La France Insoumise. Mélenchon kandidierte bereits 3-mal erfolglos für das Präsidentenamt. Laut Umfragen hat er auch diesmal nur Außenseiterchancen, aber er könnte anderen linken Kandidaten Stimmen wegnehmen. Präsident Emmanuel Macron darf nach 2 Amtszeiten nicht mehr antreten. Gewählt wird in Frankreich voraussichtlich im Frühling. Auf einem Kreuzfahrtschiff im Atlantik ist mindestens eine Person nach der Infektion mit dem Hantavirus gestorben. Bei 2 weiteren Toten und 3 Erkrankten wird derzeit überprüft, ob die Fälle ebenfalls auf Hantaviren zurückzuführen sind, wie die Weltgesundheitsorganisation erklärte. Das Hantavirus kann zu hohem Fieber und Nierenversagen führen. Die Viren kommen weltweit vor. Die Übertragung auf den Menschen findet laut dem Bundesamt für Gesundheit durch infizierte Nagetiere statt, etwa durch Bisse, Kontakt mit Ausscheidungen der Tiere oder über verseuchten Staub. Das betroffene Kreuzfahrtschiff hat Platz für rund 170 Passagiere. Es war auf dem Weg von Argentinien zu den Kapverden, wo es laut Medienberichten inzwischen angekommen ist. Zum Sport. Vom Aufsteiger zum Schweizer Meister. Der FC Thun hat Schweizer Fußballgeschichte geschrieben und den ersten Meistertitel in der Vereinsgeschichte gewonnen. Denn weil der FC St. Gallen gegen Sitten mit 0:3 verloren hat, ist Thun nicht mehr von der Tabellenspitze zu verdrängen, 3 Runden vor Schluss. Fans und die Mannschaft kamen im Thuner Stadion und später in der Stadt zusammen, um den Titel zu feiern. Auch die Spieler Leonardo Bertone und Michael Heule.
3: Wir haben jeden Tag gearbeitet, haben, über all die Jahre. Darum ist es ein wunderschönes Gefühl, mit all diesen Leuten hier zusammen zu feiern.
4: Das Liebling meiner Partner, das ist ein Liebling für die Ewigkeit.
1: Für Trainer Mauro Lustrinelli ist der Titel das Resultat der Arbeit der letzten 4 Jahre.
5: Das ist eine fantastische Belohnung für unser Projekt. Und die Art und Weise, wie wir das gemacht haben, ist historisch. Und das wird, ich glaube, eine gute Jahrzehnte noch bleiben.
1: Der FC Thun ist erst die zweite Mannschaft in der Schweiz, die als Aufsteiger Meister wird. Und dann noch Formel 1. Der Italiener Kimi Antonelli hat den großen Preis von Miami gewonnen. Für den 19-Jährigen im Mercedes ist es der dritte Saisonsieg. Die anderen Podestplätze sicherten sich die beiden McLaren-Piloten. Lando Norris wurde Zweiter, Oscar Piastri wurde Dritter. Das Wetter heute Montag, den 4. Mai. Die neue Woche beginnt wechselnd bewölkt mit sonnigen Phasen. Besonders im Westen gehen auch einige Regengüsse nieder. Vereinzelt gibt es auch wieder Gewitter. Die Temperaturen steigen auf 17 bis 22 Grad. In den Alpen bläst starker Föhn mit Temperaturen von bis zu 25 Grad. Das waren die Nachrichten von Radio SRF, verantwortlich Mario Storni. SRF Verkehrsinformation von 0.06 Uhr. Ein Hinweis für die Nord-Süd-Achse auf der A2 Chiasso Richtung Gotthard ist zwischen Quinto und der Dosierstelle Airolo. Gibt es Stau und zwar 2 Kilometer infolge Verkehrsüberlastung. Die Wartezeit beträgt bis zu 20 Minuten.
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1: Die Nachrichten von SRF um 1 Uhr mit Mario Storni. Die USA wollen Schiffen helfen, die wegen der Blockade der Straße von Hormuz feststecken. Eine entsprechende Mission werde noch heute beginnen, kündigte US-Präsident Donald Trump in einem Online-Beitrag an. Mehrere Länder, die nicht am Konflikt beteiligt seien, hätten um Hilfe gebeten. Die Aktion trage den Namen Projekt Freiheit, so Trump weiter. Man werde neutralen Staaten zusichern, ihre Schiffe sicher aus der gesperrten Wasserstraße zu bringen. Unklar ist, ob das Vorhaben mit dem Iran abgestimmt ist. Trump verwies zwar auf positive Gespräche mit Teheran, warnte zugleich aber, jede Behinderung der Aktion werde entschlossen bekämpft. Die USA würden 5.000 ihrer in Deutschland stationierten Soldaten abziehen, so hat es US-Präsident Donald Trump angekündigt. Eine Neuigkeit ist das aber in den Augen des deutschen Kanzlers Friedrich Merz nicht. Das Thema Truppenrückzug sei nicht neu, es werde aber ein bisschen zugespitzt, sagte Merz in einem Fernsehinterview in der ARD. Es handle sich um ein Kontingent, das der frühere Präsident Joe Biden auf Zeit stationiert habe und über dessen Abzug schon länger gesprochen worden sei. Zudem sieht Merz keinen direkten Zusammenhang zwischen dem angekündigten Abzug und seiner Kritik an der fehlenden US-Strategie im Irankrieg. Weiter betonte der deutsche Kanzler die Bedeutung der deutsch-amerikanischen Partnerschaft.
2: Ich muss akzeptieren, dass der amerikanische Präsident zu diesen Themen eine andere Meinung hat als wir, aber das ändert nichts daran, dass meine Überzeugung bleibt, dass die Amerikaner für uns wichtige Partner sind, die wichtigsten im nordatlantischen Bündnis, und dass wir ein gemeinsames Interesse daran haben, dass Europa und Amerika den Weg gemeinsam gehen, diesen Konflikt zu beenden und dann zum Beispiel auch den Krieg in der Ukraine zu beenden.
1: Merz hatte den USA eine fehlende Strategie im Irankrieg vorgeworfen und gesagt, dass der Iran die USA als Nation demütigen würden. Daraufhin hatte Trump Merz beschimpft. Frühlingsputz, aber nicht zu Hause, sondern im Genfersee. So geschehen dieses Wochenende. Dabei haben freiwillige Helferinnen und Helfer insgesamt 2,6 Tonnen Abfall aus dem See geholt, wie die Organisatoren schreiben. Über 1000 Freiwillige, darunter 300 Taucherinnen und Taucher, beteiligten sich an der Aktion an 10 Standorten rund um den See. Dabei fischten sie neben viel Plastik etwa auch mehrere Trottinetts, einen Computer oder eine Bootstüre aus dem See. Abschließend die Wetteraussichten. Die neue Woche beginnt wechselnd bewölkt mit sonnigen Phasen. Im Westen ist es lokal nass. Bei 17 bis 22 Grad. Mit Föhn erreichen die Höchstwerte 25 Grad. Das waren die Nachrichten von Radio SRF. Verantwortlich Mario Storni.
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1: Die Nachrichten von SRF um 2 Uhr mit Mario Sturni. Die USA wollen Schiffen helfen, die wegen der Blockade der Straße von Hormuz feststecken. Eine entsprechende Mission werde noch heute beginnen, kündigte Präsident Donald Trump in einem Online-Beitrag an. Mehrere Länder, die nicht am Konflikt beteiligt seien, hätten um Hilfe gebeten. Die Aktion trage den Namen Projekt Freiheit, so Trump weiter. Man werde neutralen Staaten zusichern, ihre Schiffe sicher aus der gesperrten Wasserstraße zu bringen. Trump warnte, jede Behinderung der Aktion werde entschlossen bekämpft. Ähnlich tönt es aus dem Iran. Ein ranghoher Politiker sagte, jedes Eingreifen in der Straße von Hormuz werde man als Verletzung der Feuerpause werten. Auf einem Kreuzfahrtschiff im Atlantik ist mindestens eine Person nach der Infektion mit dem Hantavirus gestorben. Bei zwei weiteren Toten und drei Erkrankten wird derzeit überprüft, ob die Fälle ebenfalls auf Hantaviren zurückzuführen sind, wie die Weltgesundheitsorganisation erklärte. Das Hantavirus kann zu hohem Fieber und Nierenversagen führen. Die Viren kommen weltweit vor. Die Übertragung auf den Menschen findet laut dem Bundesamt für Gesundheit durch infizierte Nagetiere statt, etwa durch Bisse, Kontakt mit Ausscheidungen der Tiere oder über verseuchten Staub. Das betroffene Kreuzfahrtschiff hat Platz für rund 170 Passagiere. Es war auf dem Weg von Argentinien zu den Kapverden, wo es laut Medienberichten inzwischen auch angekommen ist. Knapp ein Jahr vor der Präsidentschaftswahl in Frankreich hat der Linksaußenpolitiker Jean-Luc Mélenchon seine Kandidatur bekannt gegeben. Der 74-Jährige kündigte im französischen Fernsehen an, er sei der Kandidat seiner Partei La France Insoumise. Mélenchon kandidierte bereits dreimal erfolglos für das Präsidentenamt. Laut Umfragen hat er auch diesmal nur Außenseiterchancen, aber er könnte anderen linken Kandidierenden Stimmen wegnehmen. Präsident Emmanuel Macron darf nach zwei Amtszeiten nicht mehr antreten. Gewählt wird in Frankreich voraussichtlich im Frühling 2027. Die Wetteraussichten, die neue Woche beginnt wechselnd bewölkt mit sonnigen Phasen. Im Westen ist es lokal nass, bei 17 bis 22 Grad. Mit Föhn erreichen die Höchstwerte 25 Grad. Das waren Nachrichten von Radio SRF, verantwortlich Mario Storni.
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